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0: gleich halb drei.
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1: 13 nach 3.
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0: 13 nach 4.
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0: 18 Minuten vor 5.
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0: gleich 10 vor 6.
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0: 8 nach halb 7.
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0: gleich 20 vor 8.
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0: 16 Minuten nach 10.
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0: Herzlich willkommen hier bei den Radiofreunden, die für euch mal wieder am Samstag on air sind. Ja, wie gesagt, immer jeden dritten Samstag im Monat, aber letzten Monat haben wir es leider nicht geschafft. Dafür jetzt wieder. Und wir haben viel Musik für euch und ja, so ein bisschen Unterhaltung dabei. Ja, und weitermacht, mein Schatz.
1: Ja, mit wem willst du unterhalten? Mit mir oder was?
0: Nee, oder? Mit Silvia und Sandra was? Zum Beispiel.
1: Silvia?
0: Ach, Silvia, Hanni Silvia? Und Sandra.
2: Ich wollte gerade Beispiel. Sagen, habe ich einen neuen Namen bekommen?
0: Nein, ich war auf seiner ersten Frau aus, komischerweise. Ja, genau, so ist das.
1: Dann machen wir jetzt mal ein bisschen la la la la la la. Oder
0: ja.
1: Was?
0: Ja, wir machen jetzt ein bisschen la la.

0: Ja, dann müssen wir ja mal in der Wüste irgendwo fahren, wo die Geier rumfliegen, ob die was wirklich wissen, ne?
1: Ja, du, die wissen nichts, Mario. Von uns zum Beispiel überhaupt nichts. Und von den Rest, der hier sitzt, auch nichts. Weil die Geier fliegen ja hier nicht. Nee. Die fliegen ja nur in der Wüste.
0: Ja, ob das Wüste ist, weiß ich. Weißt du, was ich irgendwann bei den Cowboys immer oben gekreist habe, den Westernfilm? Ja, genau.
1: Okay.
0: Das war ja so präriemäßig und so, nicht Wüste, ne?
1: Genau.
0: Ja, habt ihr schon gehört? Die armen Kiddies müssen ab nächste Woche wieder zur Schule.
2: Ja.
0: Die Ferien sind vorbei.
1: Schade.
3: Dann geht der Trubel wieder los.
0: Ja, vor allem, wenn die Straße wieder voller sind, die Lehrer wieder unterwegs.
1: Na, nicht nur die Lehrer, auch die ganzen Kiddies in den Busse.
2: Ja, genau.
1: Dann hast du ja wieder keinen voll. Platz mehr.
0: Ja, ich fahre nicht mit dem Bus. Ja.
1: Nee, wir nicht.
2: Nee.
0: Ja, ja. Dann müssen wir es mal, eigentlich müssen wir es ins Lied bringen. Hurra, die Schule brennt, aber haben wir es keine Lust zu, ne?
1: Nee.
0: Wir erst mal vorbereiten ab nächster Woche wieder.
1: Und genau.
0: Dann, genau.

0: Yeah, hat er gesagt. Ja, lass uns doch mal auftreten. Ja, bei dem Wetter, was hältst du vom Baden oder Schwimmen gehen?
1: Ja, tolle, ganz tolle Idee, wenn du da ins Schwimmbad reinkommst.
0: Ja, wer will noch schwimmen gehen?
2: Naja, wenn man reinkommt, ja.
0: Und wieso? An der Ostsee ist doch so viel Platz. Ja.
1: Da kannst du alleine baden gehen.
0: Warum? Hast du Angst, da kommt ein Hai oder was?
1: Nee, aber ich gehe in so ein Wasser nicht rein.
0: Ja, dazu kannst du aber einen Unterschied machen. Du brauchst ja bloß irgendwo reingehen, es war auch drinnen warm, wo du so was um dir hast, so Netze, glaube ich, U-Boot, Unterwasserseeboot oder so. Mhm. Ja, dann gehen wir mal damit schwimmen, wa?
2: Ja, genau.
1: Nee, in La Bö. Das kannst du auch einem alleine machen. Ich gehe nie wieder durch das U-Boot in La Bö. Das ist mir zu enge.
0: Wir werden jetzt trotzdem schwimmen gehen, okay? Ja.

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0: Ja, da können wir schon tot einmachen hier. Ja, Leute, wisst ihr denn, was nächste Woche wieder ist? Wer sagt das mal? Was ist nächste Woche?
1: Kiffunk ist wieder am Donnerstag.
2: Genau. Von 17.30 Uhr bis 18 Uhr.
3: Nein.
1: Bis 19 Uhr.
0: Bis 19 Uhr. Das muss eine halbe Stunde machen, oder was hier?
2: Ja, klar.
0: Du kannst ja gleich zu Hause bleiben.
2: Klar, damit ich den Zwerg da hinten nicht mehr sehen muss, der mich immer ärgert. Der Brüllen-Cowboy und Frauenärgerer und Mutti-Ärgerer und... Ja, der geht schon immer weiter runter mit dem Kopf, weil ihm das nicht passt, was ich sage. Aber so
0: weißt
2: ist
0: du, wie er eben aussah, so wie er runtergegangen ist? Wie so die Marionetten, weißt du, die auch mal ein Stück weit so runtergehen.
2: Genau.
0: Musst du hampeln wie so ein Hampelmann.
2: Ja. Machst du uns das vor, hampeln wie ein Hampelmann?
0: Ja, die könnte besser.
1: Ja, genau.
0: Ja, also jetzt habe ich mal zwei Lieder für euch aus den 70ern, war das schon. So wie The Sweet, kennt einer The Sweet, die Süßen, The Sweet. Und die Quattro, die Susi.
1: Ja, die Quattro.
0: Susi Quattro. Und das ist einem aus dem Grund im Kopf geblieben, weil damals hier diese Quadrophonie rauskam und Kunstkopfstereo, was ich, wie es alles hieß, die ganzen Sachen. Ja, heute haben wir schon bessere Technik als damals, ne? Also fangen wir mal mit Sweet an. Yeah!

0: Ja, Never Ending Story mal ganz anders. Ja, die Sandra war ja richtig baff gerade.
1: Ja, ich kenne das eigentlich nur das ruhige Lied davon, aber ja, naja.
0: Das ist ja von Lima, das Originaltitel-Melodie.
1: Genau, ja, die unendliche damals. Geschichte, genau. Ja.
0: Oder auf Englisch halt Never Ending Story. Ja. Also niemals endende Geschichte. Ja, genau. Jetzt haben wir noch ein Lied. Ja, da kann man ja König oder Königin wäre von Deutschland und so. Wollen wir das überhaupt? Da müsst ihr mal hinhören, ob ihr das wollt. Ja, ja.

0: Ja, Kandai Joe war das, ja. Ja, unsere Sendung ist schon wieder zu Ende.
1: Ja, ja.
0: Ja, ne, so eine Stunde vorbei wieder.
2: Ja, das geht schnell.
1: Vergeht ja so super, super schnell, wenn man erstmal im Studio ist. Ja. Vorher fragt man sich, was macht man in der Stunde?
3: Ja, und genau.
1: Wenn die Stunde vorbei ist, sagst du, was hast du denn getan? Das war doch gar nicht viel.
0: Nö, nee. Zu schnell vorbei.
3: Ja,
0: ja, genau. Dann sagen wir es mal alle.
1: Tschüss. Tschüss.
0: Und verantwortlich für die vergangene Sendung ist Mario Görke.

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1: Und verantwortlich für die jetzt kommende Sendung ist Marcel Reichow.

0: Ja, ich möchte euch heute Musiktitel spielen, die selten gehört werden oder generell nicht mehr so oft mitgespielt werden im Radio. Aber das ist ja auch relativ irrelevant und gleichgültig. Aber ich würde sagen, Leute, jetzt die Zeit über...
1: Es wird hier gleich ziemlich schräg. Es ist abgefahren, aber nicht gefährlich. Ihr müsst keine Angst haben.
0: Na, jetzt kläre ich hier mal, welche Angst hat, der ist nicht mehr ganz richtig. Der hat dann auch leider das falsche Programm eingeschaltet. Und für die, ja, na, Musik, die ich euch jetzt hier rausgesucht habe, die nicht so oft oder selten gespielt wird, würde ich sagen, habt
2: viel Spaß damit.
0: Und ohne langes zu quatschen, würde ich sagen,
3: so, es geht

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1: Ja, und na, nachdem wir gerade Westerland mal in einer etwas anderen schönen Version hatten von den Ärzten, ja, war echt ein cooles Lied. Ich sagte heute, na, nur Musiktitel, die kaum bis selten gespielt werden. Und dafür starte ich jetzt weiter durch. Anfangen tun wir mit Clint Eastwood, bevor es dann nach dem Bacon Crazy wird. Und dann weiter, ne? Nochmal, also one more time. Viel Spaß, bevor wir mit Everybody echt durchdrehen.

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1: Ja, und hier geht's weiter mit Musiktiteln, die nicht so oft gehört bzw. gespielt werden im Radio. Das eben, ne, Pump It Up von Denzel. Ja, und jetzt gehen wir mal ganz entspannt hier eine Runde Schnurri weiter und jetzt kommen wir erstmal zu Don't Stop Believing, kennen die meisten Leute auch schon. Wird auch nicht so oft gespielt. Danach ein, ja, schönes Original, was lange Zeit gebraucht hat, bis es überhaupt mal veröffentlicht wurde und die Gruppe auch nicht auffindbar war, nachdem sie sich immer noch rausgeklärt hatte, dass das eine Kieler Gruppe war, ist, sind. Ja, und dann noch, würde ich sagen, na, suchen wir mal irgendwie noch den besten, da ist es doch noch mit am besten. Aber Leute, vorher würde ich sagen, ja, ich glaube, ich wäre manchmal auch gern so blöd wie du, Hachi.

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Ja, und weiter geht es hier denn mit einem Titel, der so gut wie wirklich überhaupt nie oder gar nicht gespielt wird. Von einer Person, den ihr jetzt nicht unbedingt alle kennen müsstet, aber vielleicht sind da so ein oder andere meiner Zuhörer dabei, die eine Intuition zu dem Mann haben. Ich würde euch jetzt nämlich das Lied Ruf Teddybär 1-4 von Johnny Hill spielen. Und ob ihr ihn kennt, ob ihr nicht kennt, ob ihr das Lied mögt, entscheidet doch bitte selber.

Oder ich sag mal so entscheiden. Ich sage, ja, ich habe das Gefühl, ich habe hier irgendwelche Störungen. Deswegen gehen wir doch lieber rüber zu dem Titel Kids in America.

Ja, ich versuche es jetzt noch einmal, euch den Teddybär 1.4 abspielen zu können, in der Hoffnung, dass ich jetzt auch wirklich die Datei gefunden habe, wie man sie wirklich gebrauchen kann.

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0: Ja, ist ja nun auch, na, die Sommerferien sind so gut wie erledigt, na, ist nur noch dieses Wochenende jetzt, danach heißt es wieder ab in die Schule für unsere lieben Schüler. Und falls zufällig jetzt irgendeiner von unseren Schülern mit Mama und Papa und oder Mama, Papa vom Radio sitzen sollte, möchte ich dir doch sagen, na, auch wenn übermorgen die Schule wieder losgeht und deine Eltern bestimmt sagen, Mensch, Kind, mach doch mal, ne, Zimmer sauber, räum mal ein bisschen auf, damit es auch alles wieder losgeht. Kinder, ihr glaubt gar nicht. Na, ich kann das da irgendwie verstehen und für euch ist auch, sind auch die nächsten Mal Diener, aber erstmal habt ihr das, was ich zu meiner Schulzeit bestimmt auch total oft hatte. Und vor allem nach Ende von so langer Zeit zu Hause, wenn ja auch Ferien durch sind. Ich habe eine Aufräumallergie. Naja, habe ich jetzt nicht mehr. Aber falls ihr sie haben, Leute, die Aufräumallergie, also keinen Bock habt, irgendwas aufzuräumen, dann hört ihr einfach das nächste Lied mit an. Und habt hoffentlich vielleicht ein bisschen mehr Spaß dann auch aufzuräumen oder dabei.
1: Ich muss mich wohl an eine viel jüngere Zielgruppe wenden.
2: Vorgeht. Also das ist

0: Ich muss mich wohl an eine viel jüngere Zielgruppe wenden.
1: Ja, das mache ich nämlich auch. Nochmal, nachdem Kinder ja bestimmt so ähnlich auch eine Allergie gegen Ausreißer habt, weil ist ja auch schrecklich, man kann auch viel bessere Sachen machen. Ja, bessere Sachen machen ist gut. Und für alle von euch Kindern, die mir zuhören sollten, die auch schon die, ja, sag ich mal, Englischunterricht oder von mir aus auch Französisch, Spanisch oder Lateinunterricht haben solltet. Obwohl bei Latein ist das, glaube ich, nicht ganz so der Fall. Aber da gibt es ja auch so Vokabeln, die ihr mal mit lernen solltet, könntet, müsstet. Hoffentlich auch wird. Ja, und irgendwie habe ich für euch jetzt auch noch so einen Vokabelstau. Ich weiß auch nicht ganz, aber habt einfach Spaß.

Ja, liebe Zuhörer, ich will euch schon mal darauf aufmerksam machen. Nächste Woche Sonntag, am 23.08.2026, wird hier in Kiel bei uns am Bootshafen der Bootshafensommer zu Ende gehen und auch das Entenrennen starten. Ja, Entenrennen, wie erwähnt, dass das nächste Woche Sonntag erst ist, am 23.08.2026. Aus dem Grunde, wer da Interesse hat, mehr drüber mithören zu wollen, bezüglich zum Entenrennen, was nächste Woche ist, also nächstes Wochenende ist, besser gesagt, könnte am 20. August, den Donnerstag, auch gerne zwischen 17:30 Uhr und 19 Uhr Kiel FM einschalten. Dort der Redaktion Kielfunk zuhören in der Sendung, um da eventuelle Informationen auch mit erhören zu können. Ja, und auch beim Entenrennen selber, dem Tag, werden meine Wenigkeit wie auch ein, zwei weitere Kolleginnen des Teams mit dabei sein und darüber auch nachträglich berichten können. Und warum erzähle ich jetzt so viel über irgendwelche süßen kleinen Quietsche-Entchen? Ja, okay, ob die quietschen weiß ich nicht. Das nächste Lied passt nämlich perfekt zu Quietsche-Entchen. Okay, ich weiß gar nicht, ob die quietschen. Egal, jetzt kommt auf jeden Fall für euch erstmal der Intense.

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1: Ja, und wie ihr merkt, ist das heute Beten länger. Ich mache heute mal eine Ausnahme mit raus. Na, heute bin ich für euch bis 16 Uhr hier. Mein Thema heute ist Musiktitel, die kaum bis selten bis so gut wie nie gespielt werden im Radio. Egal, welchen Sender ihr zu Hause jemals einschalten solltet. Aber bitte geht nicht dem Kiel FM hier fremd. Das wäre nicht so schön. Ja, also, ne? Da ich jetzt ja dann noch einen Ticken mehr als 10 Minuten für euch übrig habe, würde ich sagen, damit wir auch thematisch ein bisschen schön damit durchkommen, würde ich sagen, ein Lied noch, was man so gut wie nie oder selten nur hört, bevor ich mich danach dann leider auch schon wieder für heute, ja okay, leider auch, ist gut, ne? Denn auch heute schon für euch dann gleich verabschieden darf. Aber erst nochmal, ne? We Built This City.

0: Ja, und weißt du was? Jetzt bin ich wirklich am Ende, aber.
1: Nein.
0: Doch, leider schon. Das ist so ungerecht, ne? Aber ich würde zu der Sendung eigentlich nur noch mal schnell sagen wollen.
2: Es war ganz toll.
0: Richtig. Und nächste Woche, wenn ihr mich einmal am Donnerstag bei der Redaktion Kiel von Köln von 17:30 Uhr bis 19 Uhr und nächste Woche Samstag wieder von 14 Uhr bis 15:30 Uhr. Was dann daraus noch mitkommt, weiß ich nicht genau, aber man wird es noch mit Ehre leben. So, damit sage ich Tschüss und auf Wiedersehen. Ich bin raus.
2: Ich komme wieder.

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0: 12 nach 4.
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0: 18 Minuten vor 7.
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1: Wiederholung vom 24.04.
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1: Hallöchen, ihr blonden Blattblasen da draußen. Und herzlich willkommen zu eurem bunten Programm mit mir, dem lieben Lukas. Ich habe euch etliche gute Musiktitel und eine Soundtrack-Zeit mitgebracht und meinem Co-Moderator, der ebenfalls tolle Sachen dabei hat.
6: Ja, eine neue Ausgabe vom Random Radio auf 101.2 Kiel FM und ich bin auch dabei. Hier ist der liebe Marlon und ich habe neben dem Coaster Talk auch den Hip-Hop-Track der Woche für euch. Und musikalisch starten wir rein mit Candy Staten und Young Hearts Run Free.

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Lucy Rose mit Light as Grass, hier bei eurer Stunde mit Random Radio. Forschung und Fortschritt standen in den späten 90er und frühen Nullerjahren an einer spannenden Schwelle. Und die Welt hatte so richtig Bock auf das, was die Menschheit noch leisten und entdecken würde. Bildungsmaterial aus dieser Zeit hatte ganz eigenen Look und Feel und Wissensunterhaltungssendungen brauchten musikalische Untermalung. Da kam zum Beispiel Phil Nicholas ins Spiel, dessen Album Virtual World aus dem Jahre 2001 gerne verwendet wurde. So auch der folgende Track. Er kam unter anderem in der Serie Was ist was TV zum Einsatz und trägt den Titel Visionary.

Die Bee Gees liefern mit Tragedy ein bisschen 70s-Feeling hier beim Random Radio. Ihr habt immer noch richtig eingeschaltet auf 101.2 Kiel FM und wir machen weiter mit Peter Gabriel und Salisbury Hill.

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1: Unser Hip-Hop-Track der Woche stammt von Dendemann. Den hat man ja seit langem nicht mehr im Fernsehen gesehen. Eine lange Zeit war er ja der Haus- und Hofmusiker von Jan Böhmermann im Neo-Magazin Royal zusammen mit der Freien Radikale. Danach hat er sich Zeit für sein neues Album genommen und mittlerweile tauchen immer mal wieder neue Instagram-Reels auf, wo er Freestyle-Songs raushaut. Also eine ganz schöne Entwicklung, da kommt vielleicht wieder was. Und einen Song, den er vor kurzem rausgebracht hat, der gefällt mir auch ziemlich gut. Deswegen ist das Wort auch im Namen. Unser Hip-Hop-Track der Woche stammt von Dendemann. Gedanken gut.

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1: Unser Coaster Talk stammt diese Woche wieder aus dem Colossus Soundtrack. Da habe ich letzte Woche ja schon was zugespielt. Der gefällt mir einfach ziemlich gut und da gibt es ein paar sehr, sehr schöne Stücke. Wir hören jetzt rein in Geboren aus Holz aus dem Heidepark Ressort. Unser Coaster Talk Track der Woche, natürlich mal wieder von Imascore. Viel Spaß damit.

Das französische Duo Polo und Pan schuf zusammen mit der britischen Band Metronomy das eben gespielte Werk. Und das heißt Disco Nap. Es geht bei uns weiter mit den Runarounds aus Amiland. Wir spielen sie hier immer wieder gerne. Heute mit ihrem brandneuen Track Bleachers.

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1: Da gibt es heute Musik aus einem Star Trek-Film. Und zwar nicht aus irgendeinem, sondern aus dem 5. Und der ist mit Abstand einer der unbeliebtesten. Natürlich muss ich mal wieder gegen den Strom schwimmen und ihn besonders gern mögen. Am Soundtrack kann das generelle Missfallen aber nicht liegen. Jerry Goldsmith hat hier mal wieder gekocht und uns unter anderem den Musiktitel spendiert, den wir gleich hören. Ich werde nicht spoilern, aber für die, die den Film nicht gesehen haben, die Enterprise ist in diesem Abenteuer auf der Suche nach Gott selbst. Unsere heutige Soundtrack-Zeit, Jerry Goldsmith mit der Musik zu Star Trek 5 am Rande des Universums.

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0: Wow, beenden mit Lowrider die heutige Ausgabe vom Random Radio. Ihr hört uns immer jeden Freitag von 19 bis 20 Uhr. Die Wiederholung der Sendung gibt es am Samstag zu genau dieser Zeit und Dienstagvormittag von 11 bis 12. Ich freue mich auf nächste Woche und bleib wie immer mit einem Wecker. Übernehmen Sie.
1: Danke, Heller. Verantwortlich für diese Sendung war Lukas Wecker aus Kiel. Und mir bleibt nur noch zu sagen, hoch die Hände, Wochenende.

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0: gleich 9:15.
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0: Gamers. ich habe gesehen, du hast die Nachricht gelesen. 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
1: 11:08.
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